0: sie uns noch eine Flasche von dem Dora.
1: Ist recht.
0: Ihnen ist doch auch recht.
1: Aber Vorsicht, nach ein paar Fotografen war ich schon weiter.